0: einfach.
1: Ein bisschen wie ein Cocker Spaniel, ne? Die heißen doch so, oder?
0: King Charles?
1: Ja, es gibt eine Cocker Spaniel Rasse, die heißt King Charles.
0: In deinem Hirn möchte ich nicht zu Hause sein. Ey, ja, was du immer so für Vernetzung hast.
1: Ja,
0: ich google das gleich mal. Wir haben uns auf jeden Fall überlegt, wie können wir Queen Elizabeth ehren? Und haben uns gedacht, wir machen es einfach musikalisch mit der Hilfe von Queen. Die haben ja God Save the Queen gern und oft auf der Bühne gespielt. Jetzt bei uns hier bei Hamburg 2.

0: Ihr hört Hamburg 2. God Save the Queen von Queen zu Ehren der Queen Elizabeth. Es ist 6.14 Uhr und jetzt?
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2: Da-ding, da-ding, da-ding. Ne? Und da geht es ab.
0: Ja, genau. Wir haben die Top 36. Wir haben Wild Boys von Duran Duran. Auch gewünscht großartig. Von Christoph und von Steffi aus Mechtesen. Und wir haben gesagt, das ist der Fuffi-Hit der Stunde. Bedeutet, ganz einfach für euch jetzt anrufen unter der
2: 040 1800 95 95 und schon regnet's Kohle.
0: Genau, richtig. Fuffi sichern jetzt hier bei Hamburg 2.

0: 96 haben wir es Duran Duran hier noch beim 70-jährigen Thronjubiläum der Queen aufgetreten vor ein paar Monaten. Und jetzt ist dieser Hit für euch bares Geld wert.
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2: So, wer hat am schnellsten angerufen? Wer ist bei uns?
3: Ja, Hallöchen, ich bin's, Thomas.
2: Hallo Thomas, wir sind's, Birgit und AC und der Fuffi für dich.
3: Ja, dank dir. Das ist doch prima.
2: Thomas, was machst du mit den 50?
3: Ach, da werde ich mal schön mit meiner Frau essen gehen.
2: Ja, das ist doch eine gute Idee. Dann grüß dich mal ganz lieb und hab einen schönen Tag noch.
3: Ja, danke.
2: Keine Bange, euer Abendessen zu zweit im Kerzenschein ist auch noch drin. Der nächste Fuffi-Hit wartet nämlich und das ist der hier. Ganz genau. Sir Michael Jackson, der nächste, wurde auf jeden Fall in der nächsten Stunde ab 7 auf diesen Song achten und dann die 040 1800 95 95 wählen.
0: Das Hamburg 2 Kurzwetter. Das ist ähnlich wie gestern. Fängt eigentlich ganz schön an. Ein bisschen Sonnenschein ist gleich auch noch drin. Und das alles bei 15 Grad in der City. 20 ist der Maximalwert, den wir erreichen. Aber im Verlauf des Tages kommen da wieder Regenschauer auf uns zu. Bis zum Abend gibt es immer wieder Regen. Also, habt das bitte auf dem Zettel und dementsprechend auch schön die Klamotten raussuchen. Ich habe auch meine Regenjacke dabei. Sicher ist sicher.
2: Ja, wie wir gerade bei Sicherheit sind, es hat zig Unfälle gegeben, seitdem gestern der Regen losging. Es ist immer noch nass da draußen, also passt ein bisschen auf, gerade wenn ihr nicht mehr dran gewohnt seid, im Regen oder bei nassen Straßen zu fahren. Dichter Verkehr aktuell nur auf der Fuhlsbüttler und der Stahlshofer Allee oben in Barmbek Nord.
0: Und wir spielen, was ihr euch gewünscht habt. Wir sind ja mittendrin in den abwechslungsreichsten Charts der Stadt. Das sind die Hamburg 2 Top 222. So, um und bei ab 9 fangen wir an mit den streng geheimen Top 10 und auf dem Weg dorthin auf der 35 gelandet. Die Frau, die ist der Burner. Es ist Tina Turner mit The Best. Auch gewünscht von Vanessa aus Winterhude und Steve aus der Sternschanze. 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

0: 6.25 Uhr, guten Morgen.
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0: Fury in the Slaughterhouse auf Platz 34 von euch gewählt, unter anderem auch von Holger aus Marschacht, von Marianne aus Neuwohnsdorf und von Christina aus York.
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0: Guten Morgen, ihr hört die Top 222 bei Hamburg 2 um 6.28 Uhr.
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5: Die Energiekrise ist auch bei den Sportvereinen in Hamburg angekommen. Auch sie versuchen momentan zu sparen, wo es geht, senken zum Beispiel die Temperaturen in den Sportstätten oder auch in den Schwimmbädern. Das sagte uns Christian Pohn, Vorstand des Hamburger Sportbundes. Und weiter.
6: Seitens der Vereine Hansestadt Hamburg gibt es jedoch zurzeit noch keine Vorgaben, zum Beispiel Hallen oder Schwimmbäder zu schließen, beziehungsweise dies im Winter zu tun.
5: Das Ganze, so Pohn, bleibt aber dynamisch. Sollte etwa eine Gasmangellage ausgerufen werden, sind Schließungen nicht ausgeschlossen. In den Elbkinder-Kitas wird heute gestreikt. Zu den Arbeitsniederlegungen sind allerdings nicht die Erzieherinnen oder Erzieher aufgerufen, sondern die Mitarbeitenden, die sich um das Essen und die Sauberkeit in den knapp 200 Kitas kümmern. Die Gewerkschaft fordert für die rund 900 Beschäftigten der Elbkinder-Kita-Servicegesellschaft 10% mehr Geld. Die Arbeitgeberseite hat bisher einen Cent mehr pro Stunde angeboten. Weltweit herrscht Trauer um die Queen. Zahlreiche Staats- und Regierungschefs kondolieren. Lisa Schwarzkopf mit den Reaktionen.
7: US-Präsident Biden würdigte die verstorbene Monarchin als Staatsfrau von unvergleichlicher Würde und Beständigkeit. Bundespräsident Steinmeier bezeichnete sie als Frau, die ein Jahrhundert geprägt hat. Bundeskanzler Scholz nannte die Queen ein Vorbild und Inspiration für Millionen. Und Papst Franziskus, der zeigte sich tief traurig über den Tod der Queen. Er bete für ihre ewige Ruhe, hieß es in einem Telegramm.
5: Die CDU hat auf ihrem heute in Hannover beginnenden zweitägigen Parteitag einiges vor. 484 Anträge stehen auf der Tagesordnung. Umstrittenster Punkt, die schrittweise Einführung einer Frauenquote. Parteichef Merz ist kein Fan davon, trägt den Kompromiss aber mit. Die Energiekrise und das neueste Entlastungspaket der Bundesregierung werden auch Thema sein. Dabei soll es aber nicht um Regierungsbashing gehen. Friedrich Merz will die Alternativen, die die CDU politisch anbietet, vorstellen. Die Europäische Zentralbank hat den Leitzins kräftig angehoben, so stark wie noch nie seit Einführung des Euro. Viele Ökonomen sagen aber, das reicht noch nicht aus. Es muss weitere Zinserhöhungen geben. Christiane Hampe.
8: Der Sparkassen- und Giroverband zum Beispiel begrüßt die Entscheidung der EZB, den Leitzins jetzt um 0,75 Prozentpunkte zu erhöhen, fordert aber auch schon weitere Zinsanhebungen, damit die Menschen der EZB und ihrem Versprechen stabiler Preise auch weiter glauben können. Anleger dürfen nach der jahrelangen Flaute jetzt wieder auf Zinsen auf dem Sparkonto hoffen. Andererseits dürften sich zum Beispiel Immobilienkredite weiter verteuern.
5: Der Hamburger SV ist heute beim Nordderby der zweiten Fußball-Bundesliga auswärts bei Holstein Kiel gefordert. Eine große Aufgabe. In der Liga konnte der HSV nämlich noch nie gegen Holstein gewinnen, weder zu Hause noch auswärts. Los geht's um 18.30 Uhr. 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
3: Das Hamburg 2-Wetter. 14 Grad jetzt in der City, 20 später der Maximalwert. Und wir starten ganz entspannt mit einem lockeren Sonne-Wolken-Mix. Und obwohl die Straßen draußen noch nass sind, gibt es erstmal keinen Regennachschub. Aber im Laufe des Tages dann doch müssen wir wieder mit einem großen Regengebiet rechnen, das uns auch bis zum Abend beschäftigen wird. Dann wird es trocken. Morgen auch immer wieder Schauer bei 20 Grad. Und der Sonntag wird dann etwas freundlicher mit 5 Stunden Sonnenschein.
9: 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Und auch da sieht es nach wie vor noch gut aus. Aber denkt dran, die Straßen sind nass. Hat schon zig Unfälle gegeben in der vergangenen Nacht. Dichter Verkehr auf der Autobahn 23, 1 Kilometer stocken vor Halsenbeck-Krupp-Runde. Und die Kreuzung Fuhle-Stalshofer Allee, die ist auch schon wieder vollgelaufen. Aktuellste Hamburg-Blitzer stehen auf der Hamburger Straße und der Walddörfer Straße. Und natürlich noch ein paar mehr. Wenn ihr was gesehen habt, gern per WhatsApp melden. 01708 11 88 33. Danke.
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9: Ja, und mit Platz 32, eine meiner absoluten Lieblingsbands aus der Feder von Frankie Goes to Hollywood, kommt The Power of Love, eine wirklich schöne Ballade.
3: Ja, und vorher bleiben wir Ballades, das habt ihr euch ja so gewünscht, zusammengestellt von euch, die Top 222. Auf 33 Jesus to a Child von George Michael und Queen Elizabeth, die ja gestern gestorben ist, war ja ganz, ganz großer Wham und George Michael Fan. Und man sagt, sie kann oder konnte alle Songs mitsingen. Mal gucken. Na, auf jeden Fall.
9: Denken wir ein bisschen Treppe hier im Kämmerlein.
3: Wahnsinn, ne? Wahnsinn. Ja. Dann viele, viele kleine Facts, die man gar nicht wusste über Queen Elizabeth. Hier
9: was ist meinst Jesus du, wer jetzt alles Bücher veröffentlichen wird über die Queen?
3: Ho, ho. Das kannst du haben, ja, das stimmt. Hier ist George Michael an eurem Freitagmorgen.
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0: Wunderschönen guten Morgen um 6.41 Uhr.
1: Guten Morgen, wir sind mittendrin in den Hamburg 2 Top 222 abwechslungsreichsten Charts der Stadt.
0: Noch bis einschließlich nachher so um und bei 10 Uhr spielen wir hier in der Frühstücksshow eure 222 Lieblingshits.
1: Und nächste Woche, schon mal als kleiner Ausblick, geht's richtig los.
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1: Ja, und hier registrieren für die Top 32 Frankie Goes to Hollywood, produziert von Trevor Horn, The Power of Love, mit ganz viel Druck, auch gewünscht von Steffi aus Mechtersen, von Christiane aus Rahlstedt und Diana aus Glinde.
0: Um 6.42 Uhr. Schönen guten Morgen.

0: Platz 32, Frankie Goes to Hollywood. Und ich glaube, ich habe früher alle Maxi-Singles gehabt. Von denen alle,
1: die es schon wieder gab. Weihnachtsstimmung. Ja, ist ja auch so ein Weihnachtssong, ne?
0: Ja, 6.45 Uhr, Zeit fürs Wetter.
1: Juhu, absolut. Und es ist eigentlich ganz schön draußen. Ein paar Wolken ziehen zwar vorbei, aber ansonsten starten wir erstmal mit Sonnenschein. Allerdings, im Tagesverlauf, schon im Laufe des Vormittags, ich gucke hier gerade aufs Radar, sind schon wieder ein paar Wolken im Anmarsch auf Hamburg. Das Ganze bei 15 Grad jetzt. 20 ist später die Maximaltemperatur. Und wie sieht es auf den Straßen aus, AC?
0: Ja, es wird schon wieder dicker. 5 Kilometer vor der Baustelle Halstenbek-Krupunda auf der 23 Richtung Hamburg und an der Fuhle wird es auch schon voll.
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0: Ja, und aufgepasst, jetzt wird's richtig monumental mit Platz 31, natürlich in voller Länge. 5 Minuten 51.
1: Ja.
0: John Miles, wen haben wir dran?
1: Cornelia Steinbrück aus Siebetal. Moin.
3: Moin.
1: Du hast dir Music von John Miles gewünscht. Warum?
3: Bei Music, er sagt es ja, wie es ist. Man lebt es. Man liebt die Musik, also für mich ist es genauso. Also empfinde ich das, also wie der Text halt auch so ist. Und es ist so kraftvoll und es ist so schön. Es ist so Gänsehaut für mich.
1: Ja, auf jeden Fall. Spielen wir euch jetzt und nicht vergessen, nachher gibt es ja noch die streng geheimen Top 10.
0: Oh oh.
1: Mm-mm. Wir wissen noch nicht genau, was sich hinter verbirgt. Ab 9 Uhr so
0: und bei.
1: Da kommt der Notar mit dem Koffer. Aber jetzt erstmal, das steht fest, habt ihr euch gewünscht, Top 31. Hier ist Music von John Miles an einem Freitagmorgen bei Hamburg 2.

Music von John Miles, Platz 31, der Top 222. Hamburg 2 ist hier, die meisten 80er mit Birgit Hahn und AC. Und wir gehen aus der Konzerthalle in den Club. Einer meiner Liebsten aus 88, New Order, Blue Monday, euer Platz 30.

0: Hatte ich auch als Maxi, natürlich.
1: Ja, bewegt sich sogar mein Estima rhythmisch. Sehr schön, 657. Ihr hört die 2 von Hamburg 2. Wir sind mittendrin in den abwechslungsreichsten Charts der Stadt, die Top 222. Gewählt von euch heute noch das große Finale mit den streng geheimen Top 10. So um und bei ab 9 Uhr. Aber vorher haben wir...
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1: Ihr achtet einfach in der kommenden Stunde auf Michael Jackson. Und dann ruft ihr an unter
3: 040 1800 95 95.
1: Und dann gibt's ein Fuffi für euch bei
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3: Weltweit herrscht Trauer um die Queen. Zahlreiche Staats- und Regierungschefs kondolieren. US-Präsident Biden würdigte die verstorbene Monarchin als Staatsfrau von unvergleichlicher Würde und Beständigkeit. Bundespräsident Frank-Walter Steinmeier sagte:
24: Königin Elisabeth war eine Frau, die ein Jahrhundert geprägt hat im Vereinigten Königreich und darüber hinaus weltweit. Sie hat Zeitgeschichte erlebt und Zeitgeschichte geschrieben. Ihre Majestät genoss auf der ganzen Welt höchstes Ansehen und Respekt.
3: In Hamburg sollen Sporthallen und Schwimmbäder Stand jetzt im Winter nicht geschlossen werden. Das sagte uns Christian Pohn, Vorstand des Hamburger Sportbundes. Aber
25: die Gesamtlage bleibt jedoch dynamisch und sollte eine bundesweite Gasmangellage ausgerufen werden, wäre wohl auch der organisierte Sport in Hamburg betroffen. Wir sind jedoch positiv optimistisch, dass mit den Energieeinsparungen der Sportvereine und einer staatlichen Unterstützung ein sogenannter Energielockdown nach 2 schwierigen Corona-Jahren verhindert werden kann.
3: Die Vereine so Pohn versuchen momentan überall, wo es geht, zu sparen. So sind zum Beispiel die Temperaturen in den Hallen abgesenkt und vereinseigene Saunen abgestellt worden. In den Elbkinder-Kitas wird heute weder für die Kinder gekocht noch geputzt. Grund ein Warnstreik. Mehr von Alina Tribold.
0: Die Gewerkschaft Verdi hat die Mitarbeitenden der Elbkinder-Kita-Service-Gesellschaft im Kampf um mehr Geld zu dem ganztägigen Warnstreik aufgerufen. Betroffen sind über 900 Mitarbeitende in knapp 200 Hamburger Kitas. Für sie fordert die Gewerkschaft 10% mehr Geld. Die Arbeitgeberseite hat laut Verdi bisher einen Cent mehr pro Stunde angeboten.
3: In Zügen gilt auch weiterhin die FFP2-Maskenpflicht und das macht dem Betriebsrat der Deutschen Bahn Sorgen. Der Gesamtbetriebsratschef Scholze sagte dem RND, die Zahl der Übergriffe auf das Personal sei schon gestiegen und durch die Maßnahmen der Bundesregierung werde diese Zahl weiter steigen. Es gebe viele Menschen, die das jetzt nicht mehr verstehen, so Scholze. Es sei rücksichtslos gegenüber dem Bahnpersonal, die Maskenpflicht in den Fernzügen nicht aufzuheben. Die CDU hat auf ihrem heute in Hannover beginnenden zweitägigen Parteitag einiges vor. 484 Anträge stehen auf der Tagesordnung. Welche Themen stehen da an, Christiane Hampe?
4: Das geht von einer Reform des öffentlich-rechtlichen Rundfunks etwa über das Thema Migration oder aber das Genderverbot in Amtsstuben. Umstrittenster Punkt ist sicher die schrittweise Einführung einer Frauenquote. Parteichef Merz ist da kein Fan von, trägt es aber mit. Die Energiekrise und das neueste Entlastungspaket der Bundesregierung werden natürlich auch Thema auf dem Parteitag sein. Dabei soll es aber nicht um Regierungsbashing gehen. Friedrich Merz will die Alternativen, die CDU politisch anbietet, vorstellen.
3: Schwierige Aufgabe heute Abend in der zweiten Fußball-Bundesliga für den Hamburger SV. Es geht auswärts im Nordderby gegen Holstein Kiel. Bisher konnte der HSV in der Liga noch nie gegen Holstein gewinnen, weder zu Hause noch auswärts. Anpfiff in Kiel ist um 18.30 Uhr. 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
1: Das Hamburg 2-Wetter. 15 Grad messen wir jetzt auf eurem Weg zur Arbeit. 20 ist die Maximaltemperatur heute. Dazu sieht es noch ganz ordentlich aus. Bisschen Sonnenschein, 2, 3, 4, 5 Stunden sind maximal drin. Ab heute Mittag dann kommt ein großes Regengebiet auf zu und beschäftigt uns auch bis zum Abend. Heute Nacht wird es dann allerdings sehr viel trockener. Morgen noch ein paar Regenschauer drin, wie so bei 20 Grad. Am Sonntag auch noch vereinzelte Tropfen, aber insgesamt wird es etwas freundlicher.
5: Ja, Christian hat uns auch gerade eine WhatsApp geschrieben und schickt Fotos aus dem Sachsenwald. Endlich wieder Regen, Schluss mit der Dürre. Und er meinte auch genauso wie du, morgen soll es zum Glück ja auch wieder Regen.
1: Ja,
5: ja, können wir verstehen. Das ist auch genau das Richtige. Alles soll mal wieder ein bisschen wachsen. Ne? Mhm. Richtig schick. Fällt mir noch ein, wir waren ja gestern auch beim Radiopreis und einer von den Gewinnern, ich glaube der Newcomer, hat gesagt, Gras wächst nicht schneller, wenn man dran zieht. Aber wenn man es gießt, dann wächst es schneller.
1: So, richtig.
5: Wachs mal schön Gras. 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Nur Stress auf der Autobahn 23. 4 Kilometer vor Harz-Meckropunder in Richtung Innenstadt. Stau vor der Baustelle. Fuhlsbüttler Steilshuber Allee wird allmählich voller. Ring 2 Habichtstraße und Eppendorf-Tarpenbeckstraße. Der ganze Rest läuft einwandfrei. Aktuellste Hamburg-Blitzer habe ich auch noch ein oder zwei. Und zwar auf dem Mittelweg und auf der Ellerbecker Straße in Bönningstedt. Den hat Matthias gesehen und gemeldet per WhatsApp 0170 811 88 33.
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1: Wunderschönen guten Morgen und hallo Laura aus Neubumsdorf.
10: Hallo.
5: Laura, du hast dir einen Titel in den Top 30 gewünscht. Genauer gesagt, wird es Platz 29. Welcher war das?
10: Ja, City mit am Fenster.
5: Warum gerade das?
10: Ich habe den Titel noch nie im Radio gehört und ich finde, er kriegt viel zu wenig Aufmerksamkeit. Und ich bin echt begeistert, dass auch so viele gesagt haben, der muss rein und dass er es so weit nach vorne geschafft hat. Das ist echt der Hammer.
5: Schöne Grüße nach Neuwurmsdorf, Laura. Und jetzt kommt er für dich im Radio City und am Fenster.
10: Vielen Dank.

0: Das war City am Fenster für Laura und auch Christiane aus Neu-Wolmsdorf, 7:09 Uhr.
1: Guten Morgen.
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0: Ich glaube, man konnte mit ihr richtig viel Spaß haben. Ihr hört Hamburg 2 um 7.14 Uhr. Gestern Abend ist ja Queen Elizabeth die Zweite gestorben. 19.30 Uhr wurde es offiziell bekannt. Und wir haben hier so zwei Gegenpositionen im Studio. Sie ist nicht so der Royalist, ne?
1: Das Gegenteil ist der Fall.
0: Richtig.
1: Abschaffung des Adels sofort.
0: Aber ich muss sagen, ich fand die Queen irgendwie immer cool. 70 Jahre auf dem Thron. Sie ist 96 geworden. Im Kreise der Familie ist sie eingeschlafen auf dem Schloss Balmoral in Schottland. Ich habe eine Freundin in Schottland, die arbeitet im Hotel, die haben sofort auf Halbmast alles geflaggt. Also das ganze Land ist in Trauer. Aber ich glaube, die hatte so einen Schalk immer im Nacken. Ich glaube, sie durfte auch nicht so richtig, wie sie wollte. Sie war halt Königin, musste immer repräsentieren. Aber ich habe einen Ausschnitt gefunden. Da hat sie so einen Videocall gemacht mit Australien.
1: Okay.
0: Und wir hören mal kurz rein.
2: Good morning. Well, that's good morning to me. I don't know what time of day it is to you.
0: Also sag guten Morgen, zumindest für mich ist guten Morgen. Was für eine Zeit bei Ihnen, habe ich keine Ahnung.
1: Genau.
0: Also wirklich ganz
1: süß. Das ist ganz egal, sie hat auch immer gesagt, wo ich bin, ist vorne.
0: Und sie braucht auch keinen Reisepass als einziger Mensch auf diesem Planeten. Also, Queen Elizabeth, um sie zu ehren, spielen wir heute von der Band Queen für die Queen, God Save the Queen, hier bei Hamburg 2.

0: God Save the Queen von Queen, hier bei Hamburg 2.
1: Nach 96 Jahren war dann doch mal Schluss.
0: Ja, genau. Sie ist eingeschlafen. Wir ehren, also ich zumindest, ehren diese großartige Frau. Und wir bleiben auch in dieser Stimmung von euch auf die Top 27 gewählt. Das passt irgendwie in den Top 220, den abwechslungsreichsten Charts der Stadt. An Angel
1: der
0: von der
1: Schrecken
0: Kelly
1: der 90er Jahre auf dem Hausboot.
0: Aber der Song ist so wunderschön.
1: Ja, wunderschön.
0: Wunderschön ist er, AC.

0: Heute klingen wir mal ein bisschen anders.
1: Ja, das hat ihr gewählt.
0: Ach nee, AC, Top 27, An Angel, The Kelly Family. Auch mal Songs wahrnehmen, die man privat vielleicht nicht hören würde. Von euch gewünscht, deswegen ein guter Song, unter anderem auch von Jasmin aus Altona. Ihr merkt schon, ihr hört Hamburg 2, hier ist das Kurzwetter, 7.21 Uhr. 15 Grad jetzt in der City, 20 ist der Maximalwert. Und dazu gibt es erstmal einen lockeren Sonne-Wolken-Mix, so schön. Aber nehmt den Schirm mit, denn ab heute Mittag kommt wieder Regen auf uns zu. Wie sieht's auf den Straßen aus, AC?
1: Ja, Achtung Autofahrer, der Hamburg 2 Verkehr mit EDK. Vorsicht auf der A7 Hamburg Richtung Flensburg. Ab Schnelsen Nord da und zwischen Quickborn steht ein defektes Fahrzeug. Aufgepasst und auf der 23 Richtung Hamburg ist voll.
0: Okay.
1: Ja, und wir haben natürlich auch was ganz Besonderes für euch von Queen. Und Queen haben sich natürlich auch schon zum Tod von Queen Elizabeth geäußert. Roger Taylor, der Schlagzeuger, wir werden sie vermissen. We will miss her. Oh. Und Brian May, ne, der Gitarrist, hat gesagt, what an extraordinary life, was für ein außergewöhnliches Leben. Er und seine Frau Anita trauern ebenfalls um die Queen. Und wir tun das mit eurem Top 26, ein wirklich gewaltiges Werk. Bohemian Rhapsody von Queen, uneinholbar. Gut.
0: Bei Hamburg 2 um 7.22 Uhr. Und wir spielen das Ganze natürlich aus.
1: Selbstverständlich.

0: von euch gewählt auf die Top 26 in den abwechslungsreichsten Charts der Stadt. Hier ist Hamburg 2, die Top 222 um 7.28 Uhr. Und wir haben noch ein paar Zahlen für euch.
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0: Ihr achtet auf Michael Jackson und Beat It.
2: Beat It fängt zwar auch mit B an, genau wie Bohemian Rhapsody, aber einige von euch haben da schon einen nervösen Zeigefinger, ne, und haben jetzt schon mal angerufen. Nee, geht nicht. Aber ich kann euch versprechen, dauert nicht mehr lange, dann läuft Beat It und dann geht's um die Wurst und den Fuffi. 040 1800 95 95. Aber erst, wenn's läuft.
0: Bei
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2: Weltweit herrscht Trauer um die Queen. Zahlreiche Staats- und Regierungschefs kondolieren. US-Präsident Biden würdigte die verstorbene Monarchin als Staatsfrau von unvergleichlicher Würde und Beständigkeit. Bundespräsident Frank-Walter Steinmeier sagte:
18: Königin Elisabeth war eine Frau, die ein Jahrhundert geprägt hat im Vereinigten Königreich und darüber hinaus weltweit. Sie hat Zeitgeschichte erlebt und Zeitgeschichte geschrieben. Ihre Majestät genoss auf der ganzen Welt höchstes Ansehen und Respekt.
19: In Hamburg sollen Sporthallen und Schwimmbäder Stand jetzt im Winter nicht geschlossen werden. Das sagte uns Christian Pohn, Vorstand des Hamburger Sportbundes. Aber
20: die Gesamtlage bleibt jedoch dynamisch und sollte eine bundesweite Gasmangellage ausgerufen werden, wäre wohl auch der organisierte Sport in Hamburg betroffen. Wir sind jedoch positiv optimistisch, dass mit den Energieeinsparungen der Sportvereine und einer staatlichen Unterstützung ein sogenannter Energielockdown nach zwei schwierigen Corona-Jahren verhindert werden kann.
19: Die Vereine, so Pohn, versuchen momentan überall, wo es geht, zu sparen. So sind zum Beispiel die Temperaturen in den Hallen abgesenkt und vereinseigene Saunen abgestellt worden. In den Elbkinder-Kitas wird heute weder für die Kinder gekocht noch geputzt. Grund ein Warnstreik. Mehr von Alena Tribold.
21: Die Gewerkschaft Verdi hat die Mitarbeitenden der Elbkinder-Kita-Service-Gesellschaft im Kampf um mehr Geld zu dem ganztägigen Warnstreik aufgerufen. Betroffen sind über 900 Mitarbeitende in knapp 200 Hamburger Kitas. Für sie fordert die Gewerkschaft 10% mehr Geld. Die Arbeitgeberseite hat laut Verdi bisher einen Cent mehr pro Stunde angeboten.
19: In Zügen gilt auch weiterhin die FFP2-Maskenpflicht und das macht dem Betriebsrat der Deutschen Bahn Sorgen. Der Gesamtbetriebsratschef Scholze sagte dem RND, die Zahl der Übergriffe auf das Personal sei schon gestiegen und durch die Maßnahmen der Bundesregierung werde diese Zahl weiter steigen. Es gebe viele Menschen, die das jetzt nicht mehr verstehen, so Scholze. Es sei rücksichtslos gegenüber dem Bahnpersonal, die Maskenpflicht in den Fernzügen nicht aufzuheben. Die CDU hat auf ihrem heute in Hannover beginnenden zweitägigen Parteitag einiges vor. 484 Anträge stehen auf der Tagesordnung. Welche Themen stehen da an, Christiane Hampe?
22: Das geht von einer Reform des öffentlich-rechtlichen Rundfunks etwa über das Thema Migration oder aber das Genderverbot in Amtsstuben. Umstrittenster Punkt ist sicher die schrittweise Einführung einer Frauenquote. Parteichef Merz ist da kein Fan von, trägt es aber mit. Die Energiekrise und das neueste Entlastungspaket der Bundesregierung werden natürlich auch Thema auf dem Parteitag sein. Dabei soll es aber nicht um Regierungsbashing gehen. Friedrich Merz will die Alternativen, die die CDU politisch anbietet, vorstellen.
19: Schwierige Aufgabe heute Abend in der zweiten Fußball-Bundesliga für den Hamburger SV. Es geht auswärts im Nordderby gegen Holstein Kiel. Bisher konnte der HSV in der Liga noch nie gegen Holstein gewinnen, weder zu Hause noch auswärts. Anpfiff in Kiel ist um 18.30 Uhr. 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
0: Das Hamburg 2-Wetter. Kühl ist es draußen momentan. 12 Grad in der City, 20 später der Maximalwert. Und in Hamburg sieht es schön aus. Ein paar Schäfchenwolken ziehen vorbei, die Sonne kommt durch, alles entspannt. Aber was sehe ich auf meinem Regenradar? Bei euch in Buchholz um und bei gibt es schon ein bisschen Regen. Und auch östlich von Hamburg bei Schwarzenberg ist ein Regengebiet. Und wir müssen uns über den Tag verteilt halt immer wieder auf Regenschauer einstellen. Ein größeres Regengebiet nimmt auch gerade Kurs auf Hamburg. Heute Abend dann erstmal vorbei. Heute Nacht bleibt es trocken, für alle, die noch auf dem Kiez wollen. Aber morgen früh geht es dann wieder weiter mit Regen bei 20 Grad. Der Sonntag, ja, der verspricht etwas schöner zu werden. Immerhin mit bis zu 5 Stunden Sonnenschein.
2: 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Achtung Autofahrer, immer noch Vorsicht zwischen auf der A7 zwischen Schnellsen Nord und Quickborn. Richtung Norden defektes Fahrzeug. Dann auf der A23 3 Kilometer Stocken vor Alzenbeck-Kruppunder. Und der Witterhuder Weg, der läuft schon wieder richtig voll in Richtung Stadt runter. Macht am besten Bogen drum. Aktuelle Hamburg-Blitze haben wir natürlich auch noch. Die stehen auf der Hamburger Straße und der Ellerbecker Straße in Bönnigstedt. Den hat Matthias gesehen und über WhatsApp gemeldet. 0170 811 88 33.
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0: Ihr habt gut gewählt. Unter anderem jetzt die Top 25 von Farina aus Norderstedt gewünscht. Unter anderem und auch von Sascha aus Bramfeld.
2: Und jetzt könnt ihr anrufen. 040 1800 95 95. Hier ist Michael Jackson, Beat It auf der 25.
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0: an der Luftgitarre. Birgit,
1: jawohl.
0: 7:41 Uhr ist es.
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1: Meine verborgenen Talente. Mhm. Wer ist bei uns?
3: Hallo, hier ist Cindy aus Hamburg.
1: Hallo, was hast du denn eben bei Hamburg 2 gehört?
3: Den Fuffi-Hit.
1: Mhm, Michael Jackson Beat It. Und weißt du, was das für dich bedeutet?
3: Habe ich gewonnen?
1: Ja!
3: Ui, super.
1: 50 Euro gehen raus an dich fürs Wochenende. Hast du schon eine Idee, was du damit machen willst?
3: Ja, ich werde wahrscheinlich essen gehen mit meinem Mann.
1: Ja, das ist immer die beste Wahl. Da wünschen wir dir ganz viel Spaß dabei.
0: Ja, viel Spaß.
3: Okay, danke.
0: Tja, aber nach dem Fuffi ist vor dem Fuffi. Mhm. 7:40 Uhr ist es jetzt. Ich würde mal sagen, in einer halben Stunde müsst ihr wieder aufpassen.
1: Ja, da geht es auf diesen Song hier. Mhm.
0: Alpha Will und Sounds Like a Melody.
1: Wenn ihr den hört, einfach anrufen 040 1800 95 95. Und jetzt drehen wir richtig auf. Gewünscht unter anderem von Christoph aus Winsen in den abwechslungsreichsten Charts der Stadt, den Top 222. Hier ist Sir Elton John und I'm Still Standing. Macht richtig gute Laune. 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

0: 7:45 Uhr.
1: Absolut. Hier ist das Hamburg 2 Kurzwetter. Und momentan sieht es noch richtig schön aus in Hamburg. Sonnenschein. 12 Grad zwar nur, aber 20 später der Maximalwert. Aber lasst euch davon nicht in die Irre führen. Es kommt heute noch Regen auf und zu. Spätestens am Vormittag, so ab 11 geht's los bis zum Abend. Immer wieder Schauer. Ja. Aber dann gegen Abend, danach wird es immerhin trocken. Wie sieht es auf den Straßen aus, AC?
0: 2 Kilometer Stau auf der 23 Richtung Hamburg und der Winterhuder Weg ist auch schön voll. Ja, und die Astra Brauerei lockt schon wieder mit der 80er und 90er Party. Und zwar die Astra Brauerei St. Pauli auf der Reeperbahn. Ne? Und Sebastian hat sich beworben und der hat einen guten Grund. Für den haben die 80er und 90er eine ganz besondere Bedeutung.
2: Und zwar verbinde ich mit der Zeit, ich bin Baujahr 76. Und es war halt noch handgemachte Musik, sag ich mal. Und da haben sich die Liedtexter noch richtig was einfallen lassen und hin und her. Und sei es egal, ob Kinomusik oder, ja, es war halt alles toll, ja. Und ja, es war halt eine schöne Zeit, sag ich mal so, ne?
0: Und du hörst es, 80er und 90er Party in der Astra St. Pauli Brauerei auf der Reeperbahn. Du und zwei Freunde, Freundinnen sind dabei. Magst du Schnitzel?
2: Ja, logisch.
0: Gibt es. Magst du Bier?
2: Ja, klar.
0: Gibt es. Und wie du reinkommst, erfährst du natürlich auch noch. Viel Spaß dabei.
2: Ja, super. Danke dir, AC. Und auch liebe Grüße an Begis.
1: Das ist lieb. Dankeschön. Ich halte einfach mich zurück, wenn Männer sich über Schnitzel und Bier unterhalten.
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1: Ihr habt gewählt. Wir spielen, was ihr euch gewünscht habt. Und jetzt eine ganz besondere Nummer, denn gestern war die Verleihung des Deutschen Radiopreises hier in Hamburg im Schuppen 52. Yep. Wir waren zwar nicht nominiert, aber eingeladen, saßen an Tisch 60. Und
0: es gab keine Schnitzel.
1: Es gab keine Schnitzel, aber es gab Lachs zum Schluss. Und mein absolutes Highlight musikalisch zum Schluss war die Band. Kultband der 80er ist aufgetreten. Und was haben sie gespielt? Eure Top 23. Everybody Wants to Rule the
0: Großartig.
1: World. Tears for Fears, auch gewünscht von Sergei aus Lurup und Marie aus Hohenfelde. Jetzt hier bei Hamburg 2 um 7:47 Uhr.

0: gestern mit diesem Song beim Deutschen Radiopreis aufgetreten. Tears for Fears. Hier ist Hamburg 2 um 7.51 Uhr. Ja, und diese ganze Veranstaltung war sehr nett. Ne? Es wurden in neuen Kategorien unsere Kolleginnen und Kollegen deutschlandweit ausgezeichnet. Aber auch das stand natürlich unter dem Eindruck des Todes von Queen Elizabeth. Das wurde kurz bevor die Veranstaltung losging, publik gemacht. Ja. Und die Queen, 70 Jahre auf dem Thron, 96 Jahre alt ist sie geworden, in Balmoral in Schottland, gestern Abend im Kreise ihrer Familie verstorben. Und immer wenn in Großbritannien eine Krise ist, wurde die Queen gerufen und dann hat sie immer eine Rede zur Nation gehalten. Und als zum Beispiel Corona begann, ja auch in Großbritannien ja ganz, ganz viele Einschränkungen, hat sie Folgendes gesagt.
1: We will be with our friends again. We will be with our families again. We will meet again.
0: Also er hat versucht, ein bisschen positiv zu sein. Wir werden wieder mit unserer Familie zusammen sein, mit unseren Freunden. Wir werden uns wieder treffen. Ich finde, großartige Frau, was sie geleistet hat. Mach's gut, liebe Lisbeth.
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3: Einer meiner All-Time-Favorites von euch gewählt auf Platz 22. Danke dafür. Kate Bush und Running Up That Hill. Jetzt wieder in die Charts gekommen durch Stranger Things Staffel 4. Mhm. Und wenn ihr es noch nicht gesehen habt, tut das unbedingt mal. Der Titel taucht öfter auf. Also Top 22 bei Hamburg 2 um 7.52 Uhr.

0: 7.55 Uhr.
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0: Ja, da kommt gleich die 21 aus der Stadt, aus der meine erste Freundin Karin kommt. Nienburg an der Weser, die gut gelaunte Yvonne. Guten Morgen.
2: Morgen.
0: Gut gelaunt, schon lange wach?
2: Ja.
0: Ein bisschen musste noch. Dann kommt dein Titel. Du hast dir was hier reingewählt, was wir normalerweise überhaupt nicht spielen. Was ist denn das?
2: Matthias Reim, Verdammt, ich lieb dich.
0: Matthias Reim soll es sein für dich mit Verdammt, ich lieb dich. Warum gerade den?
2: Also das war 1991, genau, mein erstes Konzert im Kapitol, Hannover.
0: Gut, jetzt hat er gesundheitliche Probleme, aber wir lassen ihn für dich auftreten, natürlich. Matthias Reim und Verdammt, ich lieb dich, kommt in der nächsten Stunde. Bisschen Geduld noch.
2: Ja, sehr schön, danke schön.
3: Direkt nach unseren Nachrichten hier bei Hamburg 2.
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